0: Hostu gehört am Meise?
1: Nein.
0: Hostu nicht gehört am Meise mit der Ziege Weiße?